0: Wenn man an einem Ort neu ankommt, was ist das Erste, das man tut?
1: Coming to a place as a stranger, what is the first thing you do?

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aus dem verborgenen Lautsprecher drang jetzt flott Musik. Mary schlürfte den Rest ihres Ginger Ale und ließ die Kirsche, indem sie das Glas kippte, in ihre Hand rollen. Sie steckte sie in den Mund und biss in die süße Frucht. Vor dem Panoramafenster versank die Sonne im grauen Westen. Sie wirkte kleiner als beim letzten Mal, als Mary auf sie geschaut hatte. Und das Orange vertiefte sich zu Rot.